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2: Die Zahl der Erdbebenopfer in Kolumbien steigt weiter. Guten Tag, mein Name ist Lydia Tschutschko.
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2: Die Zahl der Todesopfer nach dem schweren

0: Zum Zeitpunkt der maximalen Verfinsterung wird die Sonne allerdings bereits unter dem Horizont stehen. Zu sehen sein wird daher nur die erste Hälfte des Himmelsereignisses. Experten weisen darauf hin, dass bei der Beobachtung unbedingt die entsprechenden Sicherheitsvorkehrungen eingehalten werden müssen. In der kommenden Nacht erreichen außerdem die Meteorschauer die Perseiden seinen Höhepunkt. Zudem werden die meisten Planeten unseres Sonnensystems am Himmel zu sehen sein. Der slowenische Fußballclub Celje hat sich für die letzte Runde der Champions League-Qualifikation qualifiziert. Die Mannschaft setzte sich im Rückspiel der dritten Qualifikationsrunde zu Hause gegen Ararat Armenien mit 2:0 durch. Die Tore für Celje erzielten Jaja Dukoli in der 83. und Benjamin Verbic in der 85. Minute. Verbic freute sich riesig über sein erstes Europator für Celje.
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0: In der letzten Qualifikationsrunde wartet nun Slovan Bratislava. Der slowakische Klub setzte sich gegen den schwedischen Vertreter Mjällby durch. Zum Wetter. Es ist vorwiegend heiter und sonnig mit einem Ost an der Küste, einem schwachen Burawind. Die Tageshöchsttemperaturen liegen zwischen 28 und 33 Grad.
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0: Es staut sich auf der A1 Autobahn zwischen der Anschlussstelle Domžale und der Abzweigung Zadobrova in Richtung Ljubljana und auch auf den Verbindungen Šmarje-Koper und Lesseblit.
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0: Du meinst für die Sonnenfinsternis?
4: Ja.
0: Nein, leider noch nicht, diesen glaube ich ausgegangen.
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0: Nein, vielleicht habe ich heute noch Glück, aber schaut jetzt nicht so gut aus.
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1: Staus gibt es auf der A1 Autobahn zwischen der Anschlussstelle Domžale und der Abzweigung Zadobrova in Richtung Ljubljana und auch auf den Straßen Šmarje Koper, Lucija Strunjan und Lesse Bled.
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1: Partielle Sonnenfinsternis heute Abend über Slowenien. Guten Tag, mein Name ist Lydia Tschutschko.
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1: Von Slowenien aus ist heute Abend eine partielle Sonnenfinsternis zu beobachten. Experten warnen jedoch eindringlich davor, ohne geeigneten Augenschutz direkt in die Sonne zu schauen. Die Augenärztin Daria Dobovšek-Diujak erklärt, dass improvisierte Schutzmittel nicht ausreichen.
2: Kakršnakoli improvizirana zaščita, kot je sajasto steklo, folija za okna, CD-ji, rentgenske slike, fotografski filmi so neustrezna.
1: Schutzmittel wie berußtes Glas, Fensterfilme
2: so neustrezna.
1: Schutzmittel wie berußtes Glas, Fensterfolien, CDs, Röntgen

0: Da reicht außerdem der Meteorschauer der Perseiden seinen Höhepunkt. Zudem werden die meisten Planeten unseres Sonnensystems am Himmel zu sehen sein. Die ungarischen Abgeordneten haben gestern den ehemaligen Präsidenten des Obersten Gerichtshofs, András Baka, zum neuen Staatspräsidenten gewählt. Den größten Beitrag zu seiner Wahl leisteten die Abgeordneten der Regierungspartei TISA. Die Abgeordneten der oppositionellen Fidesz-Partei nahmen an der Abstimmung nicht teil. Baka erhielt 140 Stimmen, 6 Abgeordnete stimmten gegen ihn. Gewählt wurde der neue Staatspräsident nach einer Verfassungsänderung, mit der Mitte Juli die Amtszeit von Tamás Sulyok beendet worden war. Wegen des Ausbruchs des Vulkans Etna bleibt der Flughafen von Catania auf der italienischen Mittelmeerinsel Sizilien gesperrt. Nach Angaben der örtlichen Behörden soll dies bis mindestens zum Abend gelten. Auf dem Fuße des Vulkans gelegenen Flughafen sitzen mehrere tausend Urlauber fest. Der Ätna stößt große Mengen Asche und glühende Gesteinbrocken aus. Auch tritt Lava aus. Zum Wetter. Es ist vorwiegend heiter und sonnig. Es weht ein Ost an der Küste, ein schwacher Burewind. Die Tageshöchstwerte erreichen 28 bis 33 Grad.
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0: Vorsicht, die H4-Schnellstraße ist gesperrt wegen eines liegen gebliebenen LKWs zwischen Vipava und Ajdovščina in Richtung Vrtojba. Es staut sich ferner auf der A1-Autobahn zwischen der Anschlussstelle Domžale und der Abzweigung Zadobrova in Richtung Ljubljana sowie zwischen Dramlje und dem Tunnel Plitovarje in Richtung Maribor. Staus auch auf der A1-Autobahn zwischen der Raststation Raubar Komando und Postojna in Richtung Koper sowie auf der A2-Autobahn vor dem Tunnel Karavank in Richtung Österreich. 1 Kilometer Stau. Zeitweise wird der Tunnel aus Sicherheitsgründen und wegen Grenzkontrollen auf der österreichischen Seite gesperrt. Stockenden Verkehr oder langsameren Verkehr gibt es auch auf den Verbindungen Schmarja-Koper, Luzias-Trunjan und Lesser-Bled und zwar in beide Richtungen.
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Wir schauen zu den Veranstaltungshinweisen für den heutigen Mittwoch, den 12. August. Zunächst möchten wir auf das Konzert der Band Generator hinweisen, das heute Abend auf dem Schloss Kieselstein in Krain stattfindet. Die stilistisch vielseitige Band Generator spielt ab 20.30 Uhr in Krain.

Im Regionalmuseum Koper tritt ebenfalls eine Band auf, die wir bereits auf unserer Mainstage zu Gast hatten. Das Rudi Butscher Trio lädt zum Konzert ein, und zwar um 20 Uhr im Regionalmuseum Koper.

Wir bleiben an der Küste. Im Auditorium von Porto Roche tritt heute Abend Tony Handley, die Stimme der legendären Band Spandau Ballet, auf.

Konzert beginnt im Amphitheater des Auditoriums von Porto Rouge, ist um 20.30 Uhr. Und nun ein Blick in die Hauptstadt. Das Kino Šiška in Ljubljana lädt in sein Café ein, wo die junge slowenische Indie-Rock- und Dream-Pop-Band Devu auftreten wird. Konzertbeginn ist um 20 Uhr, der Eintritt ist frei.

0: Und schließlich noch dies. Im Rahmen des Ljubljana Festivals findet heute Abend in der Kirche Križevniška Zirkel ein Konzert des Kammerensembles Berlinski Nonet statt. Auf dem Programm stehen Werke von Rossini, Grieg, Schubert und vielen weiteren Komponisten. Konzertbeginn ist um 20 Uhr. Soweit die Tipps von uns für den heutigen Mittwoch. Und wenn auch für Sie etwas dabei war, wünscht mir auch diesmal angenehme Unterhaltung.
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1: Partielle Sonnenfinsternis heute Abend über Slowenien. Guten Tag, mein Name ist Lydia Tschutschko.
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1: Von Slowenien aus ist heute Abend eine partielle Sonnenfinsternis zu beobachten. Experten warnen jedoch eindringlich davor, ohne geeigneten Augenschutz direkt in die Sonne zu schauen. Die Augenärztin Daria Dobovšek-Diujak erklärt, dass improvisierte Schutzmittel nicht ausreichen.
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1: Schutzmittel wie berußtes Glas, Fensterfolien, CDs, Röntgenbilder oder fotografische Filme sind ungeeignet, weil sie keinen ausreichenden Schutz bieten. Außerdem möchten wir ausdrücklich davor warnen, durch optische Geräte wie Fotoapparate oder Ferngläser in die Sonne zu schauen. Das kann die Netzhaut bzw. die Makula sogar noch stärker schädigen.
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1: In der kommenden Nacht erreicht außerdem der Meteorschauer der Perseiden seinen Höhepunkt. Zudem werden die meisten Planeten unseres Sonnensystems am Himmel zu sehen sein. Die ungarischen Abgeordneten haben gestern den ehemaligen Präsidenten des Obersten Gerichtshofs, András Baka, zum neuen Staatspräsidenten gewählt. Den größten Beitrag zu seiner Wahl leisteten die Abgeordneten der Regierungspartei TISA. Die Abgeordneten der oppositionellen Fidesz-Partei nahmen an der Abstimmung nicht teil. Baka erhielt 140 Stimmen, 6 Abgeordnete stimmten gegen ihn. Gewählt wurde der neue Staatspräsident nach einer Verfassungsänderung, mit der Mitte Juli die Amtszeit von Tamás Suljok beendet worden war. Das Nationalinstitut für öffentliche Gesundheit rät derzeit vom Baden in einem Teil des Badegebiets beim Leuchtturm sowie im Naturbad Delfin in Isola ab. Dort haben vorläufige Messungen am Montag bei den Bakterien E. coli die Richtwerte des Niese überschritten. Wie die slowenische Umweltagentur ARSO auf der Webseite der Regierung mitteilte, wurden die Gemeinde Isola und der Betreiber des Badegebiets über die erhöhten Werte informiert. Daraufhin wurden vor Ort entsprechende Maßnahmen ergriffen und die Badegäste über die Empfehlung informiert. Zum Wetter. Es ist vorwiegend heiter und sonnig mit einem Ost an der Küste schwachem Borewind. Die Tageshöchsttemperaturen liegen zwischen 28 und 33 Grad.
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0: vereinzelten Abschnitten zwischen Logatitz und Brezovice in Richtung Ljubljana. Staus auch auf der A2-Autobahn vor dem Tunnel Karawanke in Richtung Österreich, etwa 2 Kilometer lang. Zeitweise wird der Tunnel wegen Sicherheitskontrollen auf der österreichischen Seite auch gesperrt. Und es staut sich auch auf der Straße Lesseybled.
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1: Kolumbien ruft nach Erdbeben mit dreitägiger Staatstrauer aus. Guten Tag, mein Name ist Lydia Tschutschko.
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1: Die kolumbianische Regierung hat eine dreitägige Staatstrauer zum Gedenken an die Opfer des schweren Erdbebens vom Montag angeordnet. Das berichtet die französische Nachrichtenagentur AFP. Nach jüngsten Angaben der kolumbianischen Behörden kamen dabei mehr als 200 Menschen ums Leben. Mehr als 1600 wurden verletzt. Die Suche nach möglichen Überlebenden und die Beseitigung der Schäden dauern an. 5 Jahre nach der Machtübernahme der Taliban sind nach Angaben der UNESCO 2,4 Millionen Mädchen von weiterführender Schulbildung ausgeschlossen. Die islamistischen Taliban verbieten Frauen und Mädchen den Besuch von weiterführenden Schulen und Universitäten. Aus Sicht der UNESCO stellen die Einschnitte schwere Verstöße gegen die Menschenrechte dar. Ihr Ausschluss barge das Risiko, die Armut im Land zu verschärfen und Potenzial ungenutzt zu lassen. Der ehemalige Vize-Weltmeister der Leichtathletik bei den Junioren, Matiz Jan Gucek, hat sich bei den Europameisterschaften in Birmingham für das Finale über 400 Meter Hürden qualifiziert. Im Halbfinale verbesserte er mit 48,03 Sekunden seinen eigenen slowenischen Rekord. Das Finale findet am Freitag um 21.40 Uhr slowenischer Zeit statt. Das Wetter morgen. Vorwiegend heiter. Tagsüber wird ein Ost an der Küste ein schwacher Burawind wehen. Die Frühtemperaturen von 10 bis 16. Die Tageshöchstwerte erreichen 30 bis 35 Grad.
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1: Behinderungen gibt es auf der Verbindung Novo Mesto mit Lika. Der Verkehr verläuft hier abwechselnd einspurig bei Hrastje pri Jugorju wegen eines liegengebliebenen PKWs. Staus auf der A1 Autobahn vor der Anschlussstelle Dramlje und dem Tunnel Pletovarje in Richtung Maribor. Dann auf der A1 Autobahn an vereinzelten Abschnitten zwischen Logatec und Brezovica in Richtung Ljubljana. Auf der A2 Autobahn im Tunnel Karavanke in Richtung Österreich zeitweise wird dieser wegen Grenzkontrolle auf der österreichischen Seite auch gesperrt. Staus auch auf den Verbindungen Bohinska Bela Bled und Lesce Bled.
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1: Ja, es sieht jetzt schon so ein bisschen danach aus, leider.
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1: Zu Behinderungen kommt es auf der Straße Novo Mesto Metlika und zwar verläuft der Verkehr hier abwechselnd einspurig bei Hrastje pri Jugorju. Dann gibt es Staus auf der A1 Autobahn zwischen der Anschlussstelle Dramlje und dem Tunnel Pletovarje in Richtung Maribor. Auf der A1 Autobahn an vereinzelten Abschnitten zwischen Logatec und Brezovice in Richtung Ljubljana staute sich ebenfalls. Ähnlich auch auf den Straßen Buhinska, Bela Bled und Lescaj Bled.
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2: Seit dem 1. Januar 2007 wird auch in Slowenien mit Euro bezahlt. So haben Sie wahrscheinlich schon die slowenischen Euromünzen gesehen. Es gibt jedoch ein paar Dinge, die sie besonders machen. Das erste ist die 2-Cent-Münze, auf der der Fürstenstein abgebildet ist. Was ist daran besonders? Dabei handelt es sich um einen umgedrehten Sockel einer römischen Säule aus Noricum, in der im Fürstentum Karantanien zur rituellen Einsetzung der in Karnburg residierenden slawischen Fürsten diente. Der Fürstenstein befindet sich jedoch heute nicht in Slowenien, sondern in Österreich. Die zweite Besonderheit ist die 10-Cent-Münze, auf der die sogenannte Kathedrale der Freiheit abgebildet ist. Dabei handelt es sich jedoch um keine Kirche, sondern einen vom berühmtesten slowenischen Architekten Jože Plečnik verfassten Entwurf eines Parlamentsgebäudes, das jedoch nie gebaut wurde. Und auch die Münzen selbst stammen nicht aus Slowenien. Da es in Slowenien keine Münzprägeanstalt gibt, werden die Münzen von der königlichen niederländischen Münze hergestellt.
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1: Landwirtschaftsminister kündigt Sofortmaßnahmen wegen Dürre an. Guten Tag, mein Name ist Lydia Tschutschko.
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1: Landwirtschaftsminister Janez Ziegler-Krall bezeichnet die anhaltende Dürre als schwere Belastung für die Landwirte und den Staat. Er kündigte Sofortmaßnahmen an, um die betroffenen Landwirte direkt zu unterstützen und die entsprechenden Verfahren zu beschleunigen. Zudem sollen Maßnahmen den Ausbau von Bewässerungssystemen erleichtern. Das Ministerium will sich außerdem vor Ort ein Bild von der Lage machen. In Kroatien läuft im Velebit-Kanal eine Suchaktion nach 4 jungen Portugiesen, die in der Nacht verschwunden sind. Die 4 waren mit einem kleinen Schlauchboot in Richtung Seen unterwegs. Die Rettungskräfte fanden zunächst das Boot und anschließend 2 der Vermissten. Sie sind auf dem Weg ins Krankenhaus. Das kroatische Seerettungszentrum hat auch Polizeiboote zur Unterstützung angefordert. An der Suche beteiligt sich zudem ein Flugzeug der kroatischen Küstenwache vom Typ Pilatus. Erschwert wird die Suche durch den starken Bohrerwind. Das Nationale Institut für öffentliche Gesundheit rät derzeit vom Baden in einem Teil des Badegebiets beim Leuchtturm sowie im Naturbad Delfin in Isola ab. Dort haben vorläufige Messungen am Montag bei den Bakterien E. coli die Richtwerte des Niese überschritten. Wie die slowenische Umweltagentur ARS auf der Webseite der Regierung mitteilte, wurde die Gemeinde Isola und der Betreiber des Badegebiets über die erhöhten Werte informiert. Daraufhin wurden vor Ort entsprechende Maßnahmen ergriffen und die Badegäste über die Empfehlung informiert. Das Wetter morgen. Vorwiegend heiter und sonnig mit einem Ostwind an der Küste, einem schwachen Bohrerwind. Die Frühtemperaturen liegen zwischen 10 und 16. Die Tageshöchsttemperaturen liegen bei 30, an der Küste bei 35 Grad.
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1: Es staut sich auf der A1 Autobahn zwischen der Anschlussstelle Dramle und dem Tunnel Plitovarje in Richtung Maribor und auf den Straßen Bohinska Bela Blit, Lesce Blit.
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1: Landwirtschaftsminister Janis Ziegler-Krall hat angesichts der anhaltenden Dürre Sofortmaßnahmen angekündigt. Betroffene Landwirte sollen direkt unterstützt und Verfahren beschleunigt werden. Zudem soll der Ausbau von Bewässerungssystemen erleichtert werden. Das Ministerium will die Lage auch vor Ort prüfen. Die kolumbianische Regierung hat eine dreitägige Staatstrauer zum Gedenken an die Opfer des schweren Erdbebens vom Montag angeordnet. Das berichtet die französische Nachrichtenagentur AFP. Nach jüngsten Angaben der kolumbianischen Behörden kamen dabei mehr als 200 Menschen ums Leben. Mehr als 1600 wurden verletzt. Die Suche nach möglichen Überlebenden und die Beseitigung der Schäden dauern an. Das slowenische Gesundheitsinstitut NIRZ rät derzeit vom Baden im Badegebiet Prisvetilniku und im Naturbad Delfin in Isola ab. Grund sind erhöhte Werte des Bakteriums E. coli. Die Gemeinde und die Betreiber wurden informiert und haben entsprechende Warnhinweise angebracht. Das Wetter morgen. Vorwiegend heiter mit einem Ost an der Küste, einem schwachen Burawind. Die Frühtemperaturen zwischen 10 und 16. Die Tageshöchstwerte im Landesinneren bei 30, an der Küste bis zu 35 Grad.
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1: Landwirtschaftsminister Janez Ziegler-Krall hat angesichts der anhaltenden Dürre Sofortmaßnahmen angekündigt. Betroffene Landwirte sollen direkt unterstützt und Verfahren beschleunigt werden. Zudem soll der Ausbau von Bewässerungssystemen erleichtert werden. Das Ministerium will die Lage auch vor Ort prüfen. Die kolumbianische Regierung hat eine dreitägige Staatstrauer zum Gedenken an die Opfer des schweren Erdbebens vom Montag angeordnet. Das berichtet die französische Nachrichtenagentur AFP. Nach jüngsten Angaben der kolumbianischen Behörden kamen dabei mehr als 200 Menschen ums Leben. Mehr als 1600 wurden verletzt. Die Suche nach möglichen Überlebenden und die Beseitigung der Schäden dauern an. Das slowenische Gesundheitsinstitut NIEZ rät derzeit vom Baden im Badegebiet Prisvetilniku und im Naturbad Delfin in Isola ab. Grund sind erhöhte Werte des Bakteriums E. coli. Die Gemeinde und die Betreiber wurden informiert und haben entsprechende Warnhinweise angebracht. Das Wetter morgen. Vorwiegend heiter mit einem Ost an der Küste, einem schwachen Burawind. Die Frühtemperaturen zwischen 10 und 16. Die Tageshöchstwerte im Landesinneren bei 30, an der Küste bis zu 35 Grad. 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